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0: Amen.
1: Hallo und herzlich willkommen bei Chaosfunk. Ich bin René und ich sag's heute gleich als erstes. Danke. Danke, dass ihr eingeschaltet habt. Und wisst ihr, was ihr gerade gehört habt? Das war mein eigenes kleines Gospel-Ding. Selbst generieren lassen von KI. Ja, okay, aber volle Kanne Hammond-Orgel. Weil letztens im Berufsverkehr, nasskaltes Wetter, alle genervt, fährt dieser Bus vor mir und am Heck flackert so ein LED-Smiley. Und irgendwie war der ganze Tag gerettet. So eine winzige Geste. Und genau da dachte ich, wir müssen übers Danke reden. Vom Bus-Smiley bis zur Lebensrettung 2 Stunden quer durch alle Genres und Jahrzehnte.

Urgold. Alle kennen das Ding aus den Golden Girls. Und ehrlich, wenn 2 Minuten nach dem Einschalten schon alle mitsummen, haben wir alles richtig gemacht. Und weil große Dankesgesten in der Popgeschichte oft nur 2 Minuten brauchen, hier die Beatles.

2 Minuten Charme 1963. Die B-Seite von From Me to You. Früher war eben alles kürzer. Der Dank inklusive. Und jetzt springen wir 35 Jahre nach vorne zu einer Frau, die Dankbarkeit richtig groß singen kann, aber trotzdem im Alltag bleibt.

Natalie Merchant, Kind and Generous. Und zum Abschluss unserer Runde kleiner Alltagsdankes. Wofür dankt man als allererstes? Louis Armstrong hatte da eine ziemlich gute Antwort. Für die Welt einfach so.

Block 1 ging um die kleinen Gesten. Jetzt wird's grooviger. Wenn einer das Danken zur Kunstform gemacht hat, dann der Soul und der Funk. Dreckiges Hammond, Bläser, Community, Familie. Da steckt Dankbarkeit in jeder einzelnen Note. Und Respekt, ganz viel Respekt. Wir fangen an mit Memphis bei Stax Records.

Sam and Dave, dreckig, treibend, ehrlich. Und jetzt einer der besten Bassläufe der Musikgeschichte. Larry Graham hat hier praktisch das Slap-Bass-Spiel erfunden. Danke dafür, dass ich einfach ich selbst sein darf. Sly and the Family Stone.

Und wo wir gerade bei Respekt sind, da gibt es auch eine Königin, Aretha Franklin, 1967. Das hier ist nicht nur ein Song, das ist eine Haltung.

Aretha. Mehr muss man nicht sagen. Weiter geht's mit dem Dank an die Gemeinschaft, an die Familie, die man hat und die, die man sich aussucht.

Sister Sledge, geschrieben von Neil Rogers und Bernard Edwards. Chick-DNA in Reimform. Und wenn wir schon nur bei Dank an die Crew sind, hier eine Instrumentalperle von den Session-Königen aus Memphis. Stax Records. Kein Wort nötig, die sagen alles mit der Hammond-Musik.

Bugatti and the MGs. Und jetzt Dank an die beste Zeit des Jahres. Oder einfach die beste Erinnerung, die man hat. Earth, Wind and Fire. Wissen, wie man das feiert.

Earth, Wind and Fire. Und wir bleiben in Memphis. Die Stable Singers nehmen uns jetzt mit auf eine kleine Reise.

The Stable Singers. Und jetzt Dank an der Liebe. Aber als Groove, nicht als Ballade. Stevie Wonder 1973 und die ersten Sekunden gehören zu den schönsten Intros überhaupt.

So, jetzt wird's ruhiger. Holt euch kurz was zu trinken, setzt euch hin, denn jetzt reden wir über die Menschen, die bei denen wir uns viel zu selten bedanken. Die Eltern, alte Freunde, Mentoren und manchmal auch Menschen, die nicht mehr da sind. Wir fangen an mit der Band, die ihr eigentlich für harten Rock kennt. Aber Robert Plant konnte auch ganz, ganz zart.

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Led Zeppelin von Led Zeppelin 2 mit diesem wunderschönen Orgel-Outro. Und jetzt Tee trinken am verregneten Fenster. Melancholisch, aber voller Dankbarkeit für die eine Person, die den Tag rettet.

0: Dido. Viele kennen das Sample auch aus Eminems Stan. Aber das Original steht ganz für sich. Und jetzt wechseln wir die Sprache. Vier Jungs aus Stuttgart blicken zurück auf Weggefährten und Freundschaft. Ehrlicher wird Deutschrap nicht.
1: Ah, yeah. Dankeschön. Es war schön. Wäre schön gewesen mit dem längeren

Die Fantastischen Vier. Und jetzt? Jetzt wird's still. Das hier ist der Moment der Sendung, für den man vielleicht kurz das Radio lauter dreht. Oder leiser. Eric Clapton hat diesen Song für seinen Sohn geschrieben. Wenn Dank und Trauer sich berühren, dann hier.

Eric Clapton. Ich lasse das jetzt einfach so kurz stehen und gebe das Wort an jemanden, der Abschied und Dankbarkeit auf Deutsch nie besser gesungen hat. Reinhard May. Gut.

dein letztes Glas im Stehen. Für die Freiheit, die als steter Gast bei euch wohnt. Habt Dank, dass ihr nie fragt, was es bringt, ob es lohnt. Vielleicht liegt es daran, dass man von draußen meint, dass in euren Fenstern das Licht wärmer scheint.

So, durchatmen. Taschentücher weg, denn, und das ist jetzt die schöne Wahrheit, man kann sich auch für Dinge bedanken, die komplett schiefgelaufen sind. Für Stille, den Herzschmerz, die Desillusion. Komisch, oder? Alanis Morissette dankt genau dem Chaos.

Alanis, geschrieben nach ihrer Indienreise. Und jetzt lieben uns Generationen für denselben Move. Udo Jürgens, Tom und Sherry. Hier wird für die Gemeinheiten des Alltags gedankt und wir grinsen alle mit.

0: wollen wir das ab nächsten Ersten mal probieren.
1: Vielen Dank für die Blumen. Vielen Dank, wie lieb von dir.

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0: Jürgens.
1: Oh ja!
2: Und jetzt liverpoolischer Humor der Sonderklasse. The Scaffold. Da war übrigens ein gewisser Mike McGear dabei. Wer? Das ist Paul McCartneys Bruder. Thank you very much.

der Scaffold. Und wer jetzt an Ferris macht blau denkt, richtig gerochen. Launch Kitsch mit Herz. Und der Dank landet mitten ins Gesicht.

0: Wayne Newton und jetzt Gesicht Richtung Sonne. Paolo Conte steigt einfach aus dem Ärger aus. Dank ans Loslassen.
1: Wer

0: Paolo Conte, It's so wonderful. Und das hier kennt jeder, der schon mal vor dem Galgen noch gelacht hat. Dankbarkeit als Trotz. Monty Python.
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Monty Python, gepfiffen vom Kreuz aus. Besser wird's nicht. Und jetzt noch eine Seite Dank, die man nicht so nennt, aber so klingt. Die Beastie Boys spielen hier übrigens selbst Live-Instrumente. Groovender Funk-Crossover von Check Your Head.

Beastie Boys. Und wer nach all dem trotzdem nicht danken will, den geben wir dir jetzt den Freitag. Disco, Filmtitel und vermutlich der ehrlichste Dank, den ein Arbeitstag je bekommen hat.

Okay, wir haben gedankt fürs Kleine, fürs Große, fürs Schräge. Jetzt kommen die, die es am ehrlichsten meinen. Aber mit der Leichtigkeit, die trägt. Bob Marley hat das Danken als Lebenshaltung zur Kunst gemacht. Und wenn ihr aus der letzten Viertelstunde nur eine Sache mitnehmt, dann diese hier.

Peggy Lee. Und jetzt der Song, der diese Sendung zusammenhält. Dank an die Musik selbst. Ohne Musik gäbe es Chaosfunk nicht. Ohne euch übrigens auch nicht. 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

Aber, und bevor wir rausgehen, ein Dank, dass der klingt wie eine Umarmung. Für alle, die heute jemanden vermissen oder gerade jemanden neben sich haben, dem sie Danke sagen wollen.

0: Und damit sind wir am Ende. 2 Stunden Dank vom Bus-Smiley bis zur Lebensrettung. Ich habe nur noch eine Bitte. Geht heute raus, lasst jemanden an der Kasse vor, winkt dem Busfahrer. Ruft den Menschen an, den ihr schon lange mal Danke sagen wolltet. Es kostet nichts und es verändert alles. Ich danke euch fürs Einschalten, fürs Zuhören und fürs Dabeisein. Das war Chaosfunk. Ich bin René alias 1Chaos71 und die nächste Folge, die wird laut, bunt und ein bisschen verrückt. Bleibt dran, es lohnt sich. Bis dahin, passt auf euch auf und danke.
1: Oh, vielen Dank.

Amen. Das war Chaosfunk. Der musikalische Wahnsinn. Danke fürs Zuhören. Wir schalten zurück zu eurem Radio.

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1: Und damit hallo und herzlich willkommen zur 1216. Ausgabe der Happy Days mit neuen Hits von gestern. Ja, in den nächsten zwei Stunden, da hören wir wieder Titel, die in genau dieser Kalenderwoche im Laufe der letzten rund 40 Jahre in die deutschen Singlecharts eingestiegen sind. Wir hören Titel, die sich nur in den britischen Singlecharts platzieren konnten, sowie Nummer 1 Hits aus aller Herren Länder. Und wer ist heute so alles dabei? Das verrät uns Ted.
2: Hallo, heute hören wir unter anderem neue Hits von Rihanna, Paul McCartney und NSYNC, britische Hits von Monja K, Nick Kershaw und Amazulu und Nummer 1 Hits aus Belgien, England und Irland.
1: Tja, die erste Formation heute, die kam aus den USA zu uns. Es waren Kool & The Gang, auch in dieser Woche der erste Titel im Programm von denen. Und wir hörten ihren 18. Verkaufshit bei uns. Das war Neuzugang im September des Jahres 1988 und der Hit heißt Rags to Riches. Hat jetzt eine Melodie, die stammt aus Österreich. Diese Aufnahme hier stammt aus England und das war ein Neuzugang in den deutschen Singlecharts im September des Jahres 1982. Wir hören After the Fire und hier ist ihre Version von Der Kommissar.

0: Das war ihr 5. Verkaufshit in den deutschen Single Charts und es war ein Neuzugang im September des Jahres 1997. Das war die Gruppe Texas und das war der Hit Black Eyed Boy.
1: Die Band Texas wurde 1986 in Glasgow in Schottland gegründet. Wichtigstes Mitglied ist die Sängerin Charlene Spiteri. Black Eyed Boy war die 3. Single-Auskopplung aus ihrem 4. Studioalbum White on Blonde. Die Kritiker lobten den Titel beim Erscheinen und verglichen den Sound der Gruppe mit Motown-Musik. In den deutschen Charts erreichte der Titel 1997 Platz 68.

Diese Dame war bekannt aus der ersten Staffel von Deutschland sucht den Superstar. Und dies hier war ihr erster Hit bei uns. Der war neu im September des Jahres 2003. Das war Judy DeFeber. Und der Hit da heißt I Will Follow You. Und jetzt der dritte Hit bei uns für Joss Stone. Ein Neuzugang aus dem September des Jahres 2005. Die Frage, don't you wanna ride?

Das war eine Sängerin aus St. Louis in Missouri mit ihrem 5. Verkaufshit bei uns. Neu im September des Jahres 98, das war Sheryl Crow und My Favorite Mistake. Und sie hier, eine Soul-Sängerin aus London. Ihr einziger Hit bei uns, neu im August des Jahres 92, hier ist Vivian McCone und der Hit Sing.

0: Das war sein erster und größter Hit aus den deutschen Single Charts. Der war nur im September des Jahres 2003. Das war Wayne Wonder und der Hit No Letting Go.
1: Wayne Wonder war 30 Jahre alt. Er stammt aus Buff Bay in Jamaika und heißt eigentlich Von Wayne Charles. Als Kind sang er im Kirchenchor und begann mit 13 Jahren eigene Songs zu schreiben. Seine Debütsingle erschien 1985. No Letting Go war seine dritte Single. Sie erreichte die 3 der Charts in England und bei uns die 31.

Es war insgesamt der 39. Hit ohne die Beatles in den deutschen Singlecharts. Das war Neuzugang im September des Jahres 1989. Musik aus dem Album Flowers in the Dirt. Das war Paul McCartney. Und welcher Hit war das? Natürlich This One. Tja, für diese Formation hier war dies hier ihr 7. Top-10-Erfolg in Folge, damals in den Mid-80er Jahren. Dies hier ein Neuzugang aus dem September des Jahres 1987. Dies hier sind Depeche Mode. Und hier ist der Hit, der heißt Never Let Me Down Again.

0: May.
1: Und genauso hieß er, ihr 10. Hit aus den deutschen Singlecharts. Das war ein Neuzugang im September des Jahres 2000. Das waren NSYNC. Tja, und jede Karriere musste einmal beginnen. Auch die von der großen Rihanna. Dies ihr erster Hit bei uns. Neu im September des Jahres 2005. Und das Ganze heißt Ponder Replay.

0: Das war ihr einziger Verkaufshit in den deutschen Singlecharts, ein Neuzugang aus dem September des Jahres 1984. Das von STS und der Hit Fürstenfeld.
1: STS war ein Trio aus Österreich. Die Abkürzung steht wie die Nachnamen der drei Mitglieder: Steinbecker, Timischel und Schiffkowitz. Bis 1975 waren die drei in verschiedenen anderen Bands tätig und beschlossen dann, gemeinsam Musik zu machen. 1984 erschien ihr zweites Album Überdosis Gefühl und daraus wurde Fürstenfeld als Single ausgekoppelt. Besonders bekannt wurde der Titel durch den Einsatz auf dem Münchner Oktoberfest. Er erreichte den deutschen Charts Platz 25.

Das waren drei Neffen von Michael Jackson, die sich für diesen Titel hier mit ihrem Onkel zusammengetan haben. Ihr dritter Hit in den deutschen Singlecharts, 9. September des Jahres 1996. Das waren 3T zusammen mit Michael Jackson mit der Frage, why? Und sie hier, sie stammt aus New York City. Auch für sie, ihr dritter Hit in den deutschen Singlecharts. Der Hit war 9. September des Jahres 1994. Hier ist Sophie B. Hawkins. Und hier ist der Hit, der heißt Right by Your Side.

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Mehr Happy Days gleich. Und jetzt mehr Happy Days mit Ted und Felix. Nein.

Dies hier ist die 1216. Ausgabe der Happy Days mit neuen Hits von gestern. Und an dieser Stelle des Programms, da hören wir Top 20 Hits aus dem Vereinten Königreich, die es nie die deutschen Verkaufscharts gebracht haben. Ja, du singst heute mit einer Gruppe aus Brooklyn in New York mit ihrem einzigen Hit aus den Charts aus England. 9. September des Jahres 1983. Das waren Moonjacka und der Hit heißt Go the Jacka, Go to the Top. Tja, und für die Smith war der nächste Hit ihr vierter Hit in den Single-Charts in England. Das Ganze neu im September des Jahres 84. Er heißt William, It Was Really Nothing.

0: Das war sein vierter Top-20-Hit in der Single-Parade in England und der vierte aus seinem Debütalbum. Ein Neuzugang in den Single-Charts im September des Jahres 84. Das war Nick Kershaw und der Hit Human Racing.
1: Human Racing hieß das Debütalbum des englischen Sängers Nick Kershaw und die vierte Single-Auskopplung hieraus. Der Titel hieß zunächst Look Behind You und wurde von Kershaw für seine damalige Band Fusion geschrieben. Für sein erstes Soloalbum schrieb er ihn etwas um. In den britischen Charts erreichte der Titel so die 19.

Dieser war ehemals Teil von den Doobie Brothers, aber dies hier war sein einziger Top 20 Solo-Hit in den Single-Charts in England. Das war ein Neuzugang im September des Jahres 1986. Das war Michael McDonald unter Hit Sweet Freedom aus dem Film Diese zwei sind nicht zu fassen. Tja, und jetzt noch die Band einmal Solo mit ihrem vierten und letzten Top 20 Hit in England, auch der neu im September des Jahres 86. Hier ist ihre Version von dem Hit.

Dies hier ist die Stelle des Programms, an der wir auf Spitzenreiter aus aller Herren Länder schauen. Und los geht's heute mit der Nummer 1 aus Irland und Neuseeland, aus genau dieser Woche im Laufe des Jahres 2011. Das waren Maroon 5 und Christina Aguilera und der Hit Moves Like Jagger. Tja, und jetzt die Nummer 1 aus den Singlecharts aus Irland und England, aus genau dieser Woche im Laufe des Jahres 2012. Hier sind Little Mix und der Hit Wings.

0: 11 solide Wochen auf der Nummer 1 in der Singleparade Norwegen im Sommer des Jahres 2013. Das war Avicii und der Hit Wake Me Up.
1: Der Titel Wake Me Up stammt aus dem Debütalbum True von Avicii. Geschrieben hat er den Titel selbst gemeinsam mit dem Sänger des Titels Aloha Black. Von Black stammt der Text. Er sagt, wegen seiner Erfolge als Musiker habe er sich damals gesagt, das Leben ist ein Traum, weckt mich, wenn es vorbei ist. Der Song erreichte die 1 der Charts in Norwegen. 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

der Spitzenreiter in der Singleparade in Dänemark und Neuseeland in genau dieser Woche im Laufe des Jahres 2014. Das war Megan Trainor und sie erzählte uns All About That Bass. Tja, und Jess Lynn befand sich auf der Nummer 1 in den Singlecharts in England für eine Woche im August des Jahres 2015 mit dem Hit Don't Be So Hard on Yourself.

0: Sophia.
1: Ein weltweiter Sommerhit auf der Nummer 1 in der Singlet-Parade in Belgien für eine Woche im September des Jahres 2016. Das war Alvaro Soler und Sophia. Tja, und dies hier die Nummer 1 in Irland für 6 Wochen im September und Oktober 2017. Hier ist Dua Lipa und der Hit New Rules. 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

0: In Ungarn auf der Nummer 1 in den Single Charts für 6 Wochen im August und September des Jahres 2018. Das waren Lost Frequencies und James Blunt und das war eine Melodie.
1: Der belgische DJ Lost Frequencies veröffentlichte 2019 sein zweites Studioalbum Alive and Feeling Fine. Darauf enthalten ist der Titel Melody. Dies ist seine erste Zusammenarbeit mit James Blunt und beide haben den Song gemeinsam geschrieben. Die Kritiker lobten den Titel, er wirke country-ähnlich, ohne dabei seine Verbindung zur Tanzmusik zu verlieren. Der Titel erreichte die 1 der Charts in Ungarn.
0: Tja, dies ist ja ein Titel, der war weltweit ziemlich erfolgreich im Laufe des Jahres 2019, unter anderem auf der Nummer 1 in der Singleparade in Neuseeland und Ungarn in genau dieser Kalenderwoche. Ein gemeinsamer Hit von Shawn Mendes und Camila Cabello. Und hier ist der Hit, der heißt Señorita.

0: Let's snap.
1: 7 Wochen auf der Nummer 1 in der Single-Parade in Belgien, viele Monate nach ihrem schlechten Abschneiden beim Eurovision Song Contest. Das war Rosalyn und der Hit Snap. TikTok macht's möglich. Tja, und das war's dann für diesmal mit den Happy Days. Und bis zum nächsten Mal sagen wir Tschüss.
2: Und Tschüss.
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ganz viel U's und ganz viel A's. Der Victor ist wieder da, sozusagen exklusiv für dich am Start. Vor mir liegt ein ausgesuchter Stapel Musik. Keine zufällige Playlist, kein Algorithmus meint, das könnte dir wiederum gefallen, sondern Songs, die ganz vortrefflich zu diesem Sonntagabend passen. Die Stammhörer wissen es längst, Herr Victor legt hier noch selbst Hand an. Kein Computer, der hier vorschreibt, was jetzt gefälligst gespielt wird. Keine künstliche Intelligenz, die entscheidet, was angeblich gerade zu dir passen würde. Hier wird noch ausgesucht, aufgelegt und mit ein bisschen Gefühl entschieden. Man kann es auf den Punkt bringen. Deine Love Time, die ist handgemacht. Wir beginnen heute mit einer Frau, die mit Toy Soldiers einen Riesenhit hatte und anschließend musikalisch mit einem ganz besonderen Herrn zusammenarbeitete, Prince Matika. Sie schrieb gemeinsam mit Prince Love Thy Will Be Done. Prince produzierte den Song und aus der Zusammenarbeit entstand einer dieser wunderbar eigenwilligen Popsongs, der irgendwie gleichzeitig ruhig, geheimnisvoll und unglaublich intensiv ist. Meine Damen und Herren, hier ist

Madonna, Rain. Von wegen Regen, der Spätsommer erzeigt sich von seiner feinsten Seite. Apropos Madonna, 68 Jahre jung und offenbar immer noch in der Lage, ganze Dörfer in Bewegung zu setzen. Die Queen of Pop hat ihren Geburtstag jüngst auf der griechischen Insel Korfu gefeiert. Sonne, Meer, Geburtstag, vermutlich ein ziemlich beeindruckendes Hotel. Also eigentlich alles bestens, wäre ja nicht der kleine Umstand, dass es rund um ihren Besuch offenbar ein paar besondere Vorkehrungen gegeben haben soll. Berichtet wurde nämlich, dass Bewohner vor Ort ihre Fenster schließen sollten, damit Madonna während ihres Aufenthalts auch wirklich ihre Ruhe hat. Ob das tatsächlich so angeordnet wurde, ist durchweg umstritten. Für eine griechische Abgeordnete war allein der Bericht darüber allerdings Grund genug, sich zu fragen, muss das denn eigentlich sein? Der griechische Gesundheitsminister Adonis Georgianis, der sah das naturgemäß etwas anders. Madonna sei schließlich ein Weltstar und damit auch eine ziemlich gute Werbung für Griechenland und den Tourismus. Ihre Social-Media-Beiträge könnten schließlich Millionen wert sein. Tja, da treffen zwei Welten aufeinander. Privatsphäre für den Popstar gegen offene Fenster für die Bevölkerung. In deiner Lovetime kommen wir nun zu Herbert Grönemeyer. Uns Herbert mit einem Song, der mich persönlich immer wieder in Herbststimmung bringt. Warum auch nicht? Mensch.

Jetzt wird es live in deiner Lovetime. Wir kommen zur Rubrik Live-Tracks, natürlich auch heute am 6. September. Für diese beiden Live-Momente braucht es eigentlich nicht viele Worte, denn bei Tina Turner sprechen Stimme, Energie und Bühnenpräsenz ohnehin für sich. Bereits in den 1960er Jahren stand sie gemeinsam mit ihrem damaligen Ehemann Ike Turner auf der Bühne. Ihren ganz großen internationalen Durchbruch als Solokünstlerin, den feierte sie dann in den 1980ern. Und spätestens da war klar, diese Frau gehört nicht einfach auf eine Bühne. Sie ist die Bühne. Nicht umsonst wurde Tina Turner die Queen of Rock'n'Roll genannt. Eine Stimme mit Wiedererkennungswert, dazu diese unglaubliche Energie, und selbst live klang sie so, als hätte sie mit Mikrofon und Publikum einen kleinen Pakt geschlossen. Vor 3 Jahren, im Mai 2023, ist Tina Turner in ihrer Wahlheimat der Schweiz gestorben. Was vielleicht nicht jeder weiß, eine Zeit lang hat sie sogar in Köln gewohnt. Das nur mal so ganz nebenbei, wir wollen ja nicht behaupten, Köln hätte sie zum Weltstar gemacht. Obwohl, die Kölner würden das wahrscheinlich trotzdem gern so sehen. 2 große Tina Turner Momente, jetzt für dich, live und ohne doppelten Boden. We don't need another hero und Private Dancer.

0: Zwei Songs und eine außergewöhnliche Stimme. Ganz viel Tina Turner, Private Dancer und We Don't Need Another Hero. Deine Love Time. Heute am 6. September und manch einer fühlt sich aus unerfindlichen Gründen ganz einfach schwerelos. So wie Max Mutzke.
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ganz viel Us und ganz viel As. Der Victor ist wieder da, sozusagen exklusiv für dich am Start. Vor mir liegt ein ausgesuchter Stapel Musik. Keine zufällige Playlist, kein Algorithmus meint, das könnte dir wiederum gefallen, sondern Songs, die ganz vortrefflich zu diesem Sonntagabend passen. Die Stammhörer wissen es längst, Herr Victor legt hier noch selbst Hand an. Kein Computer, der hier vorschreibt, was jetzt gefälligst gespielt wird. Keine künstliche Intelligenz, die entscheidet, was angeblich gerade zu dir passen würde. Hier wird noch ausgesucht, aufgelegt und mit ein bisschen Gefühl entschieden. Man kann es auf den Punkt bringen, deine Love Time, die ist handgemacht. Wir beginnen heute mit einer Frau, die mit Toy Soldiers einen Riesenhit hatte und anschließend musikalisch mit einem ganz besonderen Herrn zusammenarbeitete, Prince Matika. Sie schrieb gemeinsam mit Prince Love Thy Will Be Done. Prince produzierte den Song und aus der Zusammenarbeit entstand einer dieser wunderbar eigenwilligen Popsongs, der irgendwie gleichzeitig ruhig, geheimnisvoll und unglaublich intensiv ist. Meine Damen und Herren, hier ist

Madonna, Rain. Von wegen Regen, der Spätsommer erzeigt sich von seiner feinsten Seite. Apropos Madonna, 68 Jahre jung und offenbar immer noch in der Lage, ganze Dörfer in Bewegung zu setzen. Die Queen of Pop hat ihren Geburtstag jüngst auf der griechischen Insel Korfu gefeiert. Sonne, Meer, Geburtstag, vermutlich ein ziemlich beeindruckendes Hotel. Also eigentlich alles bestens, wäre ja nicht der kleine Umstand, dass es rund um ihren Besuch offenbar ein paar besondere Vorkehrungen gegeben haben soll. Berichtet wurde nämlich, dass Bewohner vor Ort ihre Fenster schließen sollten, damit Madonna während ihres Aufenthalts auch wirklich ihre Ruhe hat. Ob das tatsächlich so angeordnet wurde, ist durchweg umstritten. Für eine griechische Abgeordnete war allein der Bericht darüber allerdings Grund genug, sich zu fragen, muss das denn eigentlich sein? Der griechische Gesundheitsminister Adonis Georgianis, der sah das naturgemäß etwas anders. Madonna sei schließlich ein Weltstar und damit auch eine ziemlich gute Werbung für Griechenland und den Tourismus. Ihre Social-Media-Beiträge könnten schließlich Millionen wert sein. Tja, da treffen zwei Welten aufeinander. Privatsphäre für den Popstar gegen offene Fenster für die Bevölkerung. In deiner Lifetime kommen wir nun zu Herbert Grönemeyer. Uns Herbert mit einem Song, der mich persönlich immer wieder in Herbststimmung bringt. Warum auch nicht? Mensch.

Jetzt wird es live in deiner Lovetime. Wir kommen zur Rubrik Live-Tracks, natürlich auch heute am 6. September. Für diese beiden Live-Momente braucht es eigentlich nicht viele Worte, denn bei Tina Turner sprechen Stimme, Energie und Bühnenpräsenz ohnehin für sich. Bereits in den 1960er Jahren stand sie gemeinsam mit ihrem damaligen Ehemann Ike Turner auf der Bühne. Ihren ganz großen internationalen Durchbruch als Solokünstlerin, den feierte sie dann in den 1980ern. Und spätestens da war klar, diese Frau gehört nicht einfach auf eine Bühne. Sie ist die Bühne. Nicht umsonst wurde Tina Turner die Queen of Rock'n'Roll genannt. Eine Stimme mit Wiedererkennungswert, dazu diese unglaubliche Energie, und selbst live klang sie so, als hätte sie mit Mikrofon und Publikum einen kleinen Pakt geschlossen. Vor 3 Jahren, im Mai 2023, ist Tina Turner in ihrer Wahlheimat der Schweiz gestorben. Was vielleicht nicht jeder weiß, eine Zeit lang hat sie sogar in Köln gewohnt. Das nur mal so ganz nebenbei, wir wollen ja nicht behaupten, Köln hätte sie zum Weltstar gemacht. Obwohl, die Kölner würden das wahrscheinlich trotzdem gern so sehen. 2 große Tina Turner Momente, jetzt für dich, live und ohne doppelten Boden. We Don't Need Another Hero und Private Dancer.

0: zwei Songs und eine außergewöhnliche Stimme. Ganz viel Tina Turner, Private Dancer und We Don't Need Another Hero. Deine Love Time. Heute am 6. September und manch einer fühlt sich aus unerfindlichen Gründen ganz einfach schwerelos. So wie Max Mutzke.
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Herr Viktor, der verabschiedet sich zumindest, was die Stunde bis 23 Uhr angeht. Wir hören uns gleich wieder in Stunde 2, unter anderem mit deinem Horoskop. So viel sei an dieser Stelle bereits jetzt verraten. Es wird heute ganz besonders süß. Sweet. Bis gleich.

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